sprechen Sie Deutsch. Oh, ein bisschen, ja. Nur ein Hands up, heute ist über die Gerät und Kreis, die Jungen am Tool, eventuell.